Deutschland diese Farbe. Wenn er den ersten wahrnimmt oder ein bisschen die Mitte, dann ist es für ihn ein bisschen schwieriger, dann auch. Okay? Der Aufschlag ist gut. Ja.

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2: Über die Vorhand machst du dann kurz Vorhand, kommst du gut rein. Dann, ja. Bisschen bei ihm aufpassen, wenn er mit seinen langen aufsteht. Kam er jetzt wieder, er wird in den Serien öfters mal so lang jetzt mit einbauen, dann, dass du dann den Ball auch vielleicht versuchst, dann die Mitte zu treiben. Ja, wenn er kurz spielt, das war gut. Auch diesen Parallel oder den in die Mitte zu flippen, den Ball, das war gut, der Ball. Das war
3: gut. Flip spielt er nicht so schön.
2: Genau. Ja, aber den Aufschlag machen, und dann hast du die Möglichkeit, wenn er da ist, spielst du Banane, flippst ihn an, kommst du in den Ballwechsel. Ja? Gut. Gut Fokus aufbauen, ja, bereit sein. Ja? Jeden Ball bewegen. Ja? Wenn weicher Ball ist, kommst du nach vorne, und fester bist du stabil bei dem Ball. Okay? Komm!

0: geht, dann ist er mit Vorhand gut. Aber wenn du Rückhand ist dominierst, dann wenn du auch manchmal wechselst, dann weiß er, was passiert. Okay? Also komm.
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